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1: Lesung aus dem Brief des heiligen Apostel Paulus an die Epheser. Brüder, seht zu, dass ihr vorsichtig wandelt, nicht wie Toren, sondern wie Weise. Nützet die Zeit aus, denn die Tage sind böse. Seid daher nicht unverständig, sondern erkennet, was der Wille Gottes ist. Berauschet euch nicht mit Wein, denn darin liegt Ausschweifung. Werdet vielmehr voll des Heiligen Geistes, redet zueinander in Psalmen, Lobgesängen und geistlichen Liedern. Singet und jubelt dem Herrn in euren Herzen, danket immer Gott dem Vater für alles im Namen unseres Herrn Jesus Christus. Seid einander untertan in der Furcht Christi. Soweit die Worte der heiligen Lesung.

Aus dem Heiligen Evangelium nach Johannes. In jener Zeit war zu Kapernaum ein königlicher Beamter des Herodes Antipas, dessen Sohn krank da niederlag. Als er vernahm, dass Jesus von Judäa nach Galiläa gekommen sei, begab er sich zu ihm und bat ihn, er möge herabkommen und seinen Sohn, der im Sterben lag, gesund machen. Jesus sprach zu ihm: Wenn ihr nicht Zeichen und Wunder seht, so glaubet ihr nicht. Der königliche Beamte aber bat ihn: Herr, gehe hinab, ehe mein Sohn stirbt. Jesus antwortete ihm: Geh hin, dein Sohn lebt. Der Mann glaubte dem Worte, das Jesus zu ihm gesprochen, und ging. Auf dem Heimwege kamen ihm seine Diener entgegen und meldeten ihm, dass sein Sohn lebe. Da fragte er sie nach der Stunde, wann es mit ihm besser geworden sei. Sie sagten ihm: Gestern um die 7. Stunde verließ ihn das Fieber. Nun erkannte der Vater, dass es zur selben Stunde war, in der Jesus zu ihm gesagt hatte: Dein Sohn lebt. Und er glaubte mit seinem ganzen Hause. Durch die Worte des Heiligen Evangeliums mögen getilgt werden unsere Sünden. Zunächst einige Hinweise zur Gottesdienstordnung. Heute nach dem levitierten Hochamt der MI Rosenkranz. Dann die ganze Woche hindurch im Oktober-Rosenkranz-Monat die Sakramentsandacht mit Rosenkranz, jeweils um 18.20 Uhr. Morgen Montag gibt es keine Abendmesse. Am Dienstag, Fatima-Tag, gibt es um 18.45 Uhr die Abendmesse in der Immaculata-Kapelle und anschließend um 19.30 Uhr die Lichterprozession mit Erneuerung der Weihe des Seminars an das unbefleckte Herz Mariens und anschließend die Sakramentsandacht. Am kommenden Sonntag, dem 18.10., 21. Sonntag nach Pfingsten, begehen wir die äußere Festfeier des heiligen Papst Pius X., Patrons der Priesterbruderschaft, um 10 Uhr mit einem Bischofsamt. Die Frühmesse ist wie gewöhnlich um 8 Uhr. Und die Kollekte an diesem Sonntag wird sein für unsere Mission, für das Bruder-Noviziat auf den Philippinen. Im Namen des Vaters und des Sohnes und des Heiligen Geistes. Amen. Hochwürdiger Herr Pater Jeindl, liebe Gläubige, im heutigen Evangelium hören wir davon, wie die Krankheit des Sohnes eines königlichen Beamten zur Bekehrung seines ganzen Hauses führt. Daraus können wir erkennen, wie Gott die Prüfungen und Leiden benutzt, um uns den Glauben zu schenken, ihn zu schützen und zu stärken. Aber wie soll denn gerade das Leid, das doch ein Übel ist, zum Glauben an den guten Gott führen? Die Leiden, die wir in richtiger Weise annehmen, helfen unserem Glauben, erstens, indem sie in uns das Bedürfnis des Glaubens erzeugen. Unserer gefallenen und geschwächten Natur ist es geschuldet, dass wir Gott so schnell vergessen. Umso mehr wir uns in den sinnlichen Genüssen des Lebens und in den Annehmlichkeiten der Welt verlieren, umso weniger denken wir an Gott und an die Ewigkeit, für die wir geschaffen sind. Wir verlieren das eigentliche Ziel unseres Lebens aus den Augen. Hätte sich der königliche Beamte wohl für Jesus interessiert, wenn sein Sohn gesund und bei ihm zu Hause auch sonst alles in bester Ordnung gewesen wäre? Es brauchte dazu zuerst die Krankheit. Und selbst dann wandte er sich erst an den Heiland, als sein Sohn schon im Todeskampfe lag, wie das Evangelium berichtet. So wurde die tödliche Krankheit zu einem Weckruf. Der Beamte erkannte nun, dass die Zeit für seinen Sohn ablief. In Wahrheit läuft die Zeit aber für uns alle ab. Oder sind wir etwa nicht daran zu sterben? Unser ganzes Leben
ist doch gewissermaßen ein ständiger Lauf dem Tode entgegen, von dem wir nicht wissen, ob er erst in vielen Jahren oder vielleicht schon sehr bald endet. Die Nöten des Lebens helfen uns, diese Grundwahrheit unseres Daseins nicht zu vergessen. Sie bringen uns dazu, unsere eigene Ohnmacht zu erkennen und gläubig zu Gott aufzuschauen, von dem allein wir Hilfe erwarten können. Seien wir Gott also dankbar, wenn er sich würdigt, uns die Gnade einer solchen Erinnerung zu gewähren. Zweitens, Leiden und Prüfungen helfen unserem Glauben auch, indem sie die Hindernisse des Glaubens entfernen. Welche sind denn die Hindernisse, die den Menschen gewöhnlich vom Glauben abhalten? Es sind die Vorurteile gegen die katholische Religion. Gerne ist man bereit, jede noch so absurde Karikatur des katholischen Glaubens mit Spott zu übersäen. Sich ernsthaft mit diesem Glauben auseinandersetzen will man aber nicht. Es ist weiter der Hochmut. Man hält sich selbst für klug und weigert sich, das im Glauben anzunehmen, was vom beschränkten menschlichen Verstand nicht zu begreifen ist. Oft ist es aber auch einfach nur die Trägheit, die uns davon abhält, die Anstrengungen zu unternehmen und die Mittel zu ergreifen, die notwendig wären, um uns über das Sinnliche zu erheben und Gott näher zu kommen. Denselben Hindernissen begegnete auch der Heiland bei seiner Verkündigung unter den Juden. Der königliche Beamte war ein Mann hohen Ranges und Standes. Ihm fiel es sicher nicht leicht, in dem armen und demütigen Zimmermannssohn aus Nazareth den erwarteten Messias, ja Gott selbst, zu erkennen. Und tatsächlich scheint der Heiland doch auf den unvollkommenen Glauben des Beamten hinzuweisen. Als dieser seine Bitte gestellt hatte, beklagt sich Jesus: Wenn ihr nicht Zeichen und Wunder seht, so glaubt ihr nicht. Aber durch die bittere Schickung der todbringenden Krankheit beginnt der königliche Beamte, seine Vorurteile zu überwinden. Die Not seines Sohnes hat seine Hochmut gebeugt und ihn gezwungen, sich aufzuraffen aus seiner gottfernen Trägheit. Obwohl sein Glaube noch unvollkommen ist, nimmt er seine Zuflucht zu Christus. Kennen wir diesen Vorgang nicht auch aus unserem eigenen Leben? Haben wir es nicht vielleicht schon erlebt, wie sich Menschen in unserem Umfeld, die vom Glauben und der Kirche nichts wissen wollten, plötzlich durch ein großes Unglück oder irgendeine Not zum Umdenken und zur Bekehrung gelangt sind? Welch eine große Gnade war für diese Menschen diese Not, die sie aufgeschreckt und wachgerüttelt hat. Durch ein vorübergehendes Übel sind sie vielleicht vor dem ewigen Tode gerettet worden. Betrachten wir nun noch drittens, wie Leiden und Prüfungen uns den ganzen Segen des Glaubens offenbaren können. Der Heiland erhörte die Bitte des königlichen Beamten und versicherte ihm: Geh hin, dein Sohn lebt. Und der heilige Johannes fügt hinzu: Der Mann glaubte dem Worte Jesu und ging. Sein Glaube war also die Bedingung für den reichen Segen, den der Heiland über ihm ausspenden wollte. Und wirklich belohnte ihn Jesus doch in der vollkommensten Weise. Er wirkte das Wunder der Heilung des sterbenskranken Sohnes. Das Fieber verließ ihn exakt zu der Stunde, da Jesus es ihm gesagt hatte. Aber der Beamte erhielt noch mehr und noch Größeres. Er gelangte durch das Heilungswunder von seinem schwachen, unvollkommenen Glauben zur Gewissheit. Doch nicht er allein, sein ganzes Haus bekehrte sich zum Glauben an Jesus Christus. So großzügig will der Heiland auch uns beschenken. Und oft sind es gerade die Zeiten schwerer Prüfungen, zu denen er seine Segnungen besonders freigebig austeilt. Wer fest im Glauben steht, kann, dank dieses heiligen Glaubens,
selbst in den härtesten Prüfungen, doch den Seelenfrieden bewahren. Schauen wir nur auf die christlichen Märtyrer. Verachtung, Spott und blutige Verfolgungen waren für sie nur ein willkommenes Mittel, um dem Heiland ihre Liebe zu beweisen. Wenn uns ein zeitliches Unglück trifft, wenn wir den guten Ruf, Geld, Haus und Hof oder einen geliebten Menschen verlieren, können wir im Glauben aufblicken zu Gott, unserem einzigen und wahren Gut, das nie vergeht. Wir schauen zum Himmel, unserer ewigen Heimat, wo wir diejenigen wiederzusehen hoffen, die uns der Tod auf Erden entrissen hat. Und wenn wir selbst einmal in die Ewigkeit abberufen werden, wird es schließlich der Glaube sein, der uns den Himmel aufschließt. Welchen Schatz besitzen wir also in unserem Glauben? Weil Gott uns liebt, will er nicht, dass wir diesen Schatz verlieren, an dem unser ewiges Glück hängt. Deswegen lässt er manchmal sogar Leiden und Prüfungen zu, um unseren Glauben zu bewahren und zu stärken. Bitten wir also die allerseligste Jungfrau Maria, dass sie uns lehre, unsere Trübsale gläubig anzunehmen, damit wir ein Leben aus dem Glauben führen und mit ihrem göttlichen Sohn den Sieg erringen, der die Welt überwindet. Im Namen des Vaters und des Sohnes und des Heiligen Geistes. Amen. Gelobt sei Jesus Christus.

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Lesung aus dem Brief des heiligen Apostels Paulus an die Epheser. Brüder, seht zu, dass ihr vorsichtig wandelt, nicht wie Toren, sondern wie Weise. Nützet die Zeit aus, denn die Tage sind böse. Seid daher nicht unverständig, sondern erkennet, was der Wille Gottes ist. Berauscht euch nicht mit Wein, denn darin liegt Ausschweifung. Werdet vielmehr voll des Heiligen Geistes. Redet zueinander in Psalmen, Lobgesängen und geistlichen Liedern. Singet und jubelt dem Herrn in euren Herzen. Danket immer Gott dem Vater für alles im Namen unseres Herrn Jesus Christus. Seid einander untertan in der Furcht Christi. Soweit die Worte der Lesung. Aus dem Heiligen Evangelium nach Johannes. In jener Zeit war zu Kapharnaum ein königlicher Beamter, dessen Sohn krank da niederlag. Als er vernahm, dass Jesus von Judäa nach Galiläa gekommen sei, begab er sich zu ihm und bat ihn, er möge herabkommen und seinen Sohn, der im Sterben lag, gesund machen. Jesus sprach zu ihm, wenn ihr nicht Zeichen und Wunder seht, so glaubt ihr nicht. Der königliche Beamte aber bat ihn, Herr, geh hinab, ehe mein Sohn stirbt. Jesus antwortete ihm, geh hin, dein Sohn lebt. Der Mann glaubte dem Wort, das Jesus zu ihm gesprochen, und ging. Auf dem Heimweg kamen ihm seine Diener entgegen und meldeten ihm, dass sein Sohn lebe. Da fragte er sie nach der Stunde, wann es mit ihm besser geworden sei. Sie sagten ihm, gestern um die 7. Stunde verließ ihn das Fieber. Nun erkannte der Vater, dass es zur selben Stunde war, in der Jesus zu ihm gesagt hatte, dein Sohn lebt. Und er glaubte mit seinem ganzen Hause. Durch die Worte des heiligen Evangeliums mögen getilgt werden unsere Sünden. Los.

Kurz zur Gottesdienstordnung. Im Anschluss an diese Messe wird in der St. Anna Kapelle der NI Rosenkranz gebetet. Morgen am Montag gibt es keine Abendmesse um 17.15 Uhr, sondern nur am Morgen die Kommunitätsmesse. Am Dienstag, das ist der 13. Oktober, Fatima-Tag, da ist um 18.45 Uhr hier die Abendmesse in der Immaculata-Kapelle und um 19.30 Uhr dann die Lichterprozession mit der Erneuerung unserer Weihe, der Weihe des Seminars an das unbefleckte Herz Mariens und im Anschluss Sakramentsantrag. Also 18.45 Uhr Abendmesse, 19.30 Uhr Prozession. Sie sind herzlich eingeladen. Ansonsten sei noch hingewiesen auf den nächsten Sonntag. Das ist der 21. Sonntag nach Pfingsten. Wir werden die Festfeier zu Ehren des heiligen Papstes Pius X., des Patrons der Bruderschaft, begehen. Dieser Sonntag ist auch der Weltmissionssonntag, dazu gleich noch ein Wort. Und hier im Seminar halten wir auch einen Familiensonntag ab. Ich habe gesehen, draußen im Vorraum können Sie sich noch eintragen, die Familien, sofern Sie da teilnehmen möchten. Um 10 Uhr, also um 8 Uhr Heilige Messe, um 9 Uhr Glaubensvortrag und um 10 Uhr ein Bischofsamt. Das heute ist natürlich auch ein Bischofsamt. Aber gut, was den Weltmissionssonntag betrifft, lässt sich Pater Bischof Schreiber Folgendes zur Kenntnis nehmen. Liebe Gläubige, am Sonntag, den 28. Oktober 2026, werden wir wie in jedem Jahr unsere Sonntagskollekte für ein Missionsprojekt der Priesterbruderschaft St. Pius X. verwenden. Da unser Seminar auch eine Ausbildungsstätte für die angehenden Brüder ist, war es für das Generalhaus naheliegend, uns die Unterstützung eines anderen Brüdernoviziats anzubieten. Das St. Bernhard-Noviziat der Priesterbruderschaft auf den Philippinen wurde 1999 erbaut und muss nun dringend saniert und erweitert werden. Die Kosten werden umgerechnet 750.000 Euro betragen. Wir wollen mit unseren bescheidenen Mitteln einen Beitrag dazu leisten. Wir hoffen hierbei auf Ihre Großzügigkeit bei Ihren Gebeten und Gaben. Ich selbst werde für alle Wohltäter dieses Projekts eine heilige Messe aufopfern und kann Ihnen darüber hinaus das feste Gebetsversprechen des dortigen Oberen, des hochwürdigen Paters Daniels und der dortigen Gemeinschaft versichern. Bischof Pascal Schreiber. Im Namen des Vaters und des Sohnes und des Heiligen Geistes. Amen. Exzellenz, liebe Seminargemeinschaft,
Liebe Gläubige, kein Zweifel, Gott selbst muss handeln, damit wir der Erlösung teilhaftig werden, damit wir in der Gnade wachsen und zur Vollendung gelangen. In der heutigen Liturgie steht dafür das Evangelium. Unser Herr heilt den Sohn eines königlichen Beamten, der schwer krank ist. Offenbar konnten die Ärzte ihm nicht mehr helfen. Nur eine Hoffnung gab es: ein wunderbares Eingreifen Gottes. Nur die göttliche Allmacht konnte ihn vom nahen Tod retten und seine Gesundheit wiederherstellen. Übertragen auf die Seele heißt das: um uns von Schuld, vom Stand der Sünde und überhaupt von allen Sündenmakeln zu befreien, muss Gott selbst handeln. Er vermag uns zu rechtfertigen, uns innerlich heil zu machen und nach seinem Bild wiederherzustellen. Darum die Sakramente. Im Evangelium war ferner der Schlüssel zur Heilung des Sohnes immerhin der Glaube des bittenden Vaters. So bindet Gott sein Handeln an unserer Seele, an den Glauben, dass wir glauben an die Gottheit und an die Verdienste Jesu Christi. Aber bereits den Glauben können wir nur erwecken, wenn Gott uns mit seiner Gnade zuvorkommt. In der Lesung nun beleuchtet der heilige Paulus die andere Seite unseres christlichen Lebens, nämlich, dass auch wir selbst etwas zu tun haben, sogar etwas ganz Entscheidendes. Achtet sorgfältig, wie ihr wandelt. Das liegt an uns. Es liegt an uns, unserem Lebenswandel Gestalt zu verleihen. Und die Frage, die wir uns stellen müssen: haben wir diese Sorge oder haben wir sie nicht? Daran erweist sich, zu welcher Menschengruppe wir zählen, zu den Toren oder zu den Weisen. Sind wir dumm oder sind wir klug? Der Apostel nimmt kein Blatt vor den Mund. Nicht als Toren sollt ihr wandeln, sondern als Weise. Was ist denn Torheit? Eine Mangelerscheinung, ein Mangel an Klugheit, an Weisheit. Ja, und was ist Weisheit? Weisheit ist die Gewohnheit, die Dinge zu betrachten und zu bewerten im Licht der höchsten Ursache und des letzten Ziels. Und von daher alles an seinen Platz zu stellen, Ordnung zu schaffen auf das Ziel hin, im eigenen Leben, in unseren Gedanken und in unserem Tun und sogar, je nachdem wir die Möglichkeit oder die Aufgabe haben, sogar im Leben der Gemeinschaft. Der heilige Paulus wird konkret. Nach ihm zeichnet vor allem eins die wahre Weisheit aus, nämlich, dass wir die Zeit erkaufen. Warum? Weil die Tage böse sind. Das ist seine Begründung. Und was meint er mit diesen bösen Tagen? Zunächst ist mit diesem Ausdruck wohl die Vergänglichkeit
alles Irdischen umschrieben, dass wir diese Vergänglichkeit schmerzlich zu spüren bekommen werden, wenn wir unser Herz zu sehr in einer ungeordneten Weise an die Dinge dieser Welt hängen. Früher oder später wird es sich rächen. Es wird uns alles genommen werden. Wir werden alles verlieren, was diese Welt uns zu bieten hat. Es wird wie Wasser zerrinnen. Und in diesem Sinn können wir die Zeit, die Tage böse nennen. Vor allem aber denkt der Apostel hier an das sittlich Böse. Er denkt an die Macht des Bösen, die sich in dieser Welt, in der Zeit entfaltet. Einerseits haben wir oft unter dem Bösen zu leiden und andererseits stehen wir in Gefahr, selbst ins Böse abzugleiten, uns mitreißen zu lassen vom Bösen zum Bösen hin. Da kommt es aufs Selbe heraus, ob wir gedankenlos in den Tag hineinleben, sorglos darauf losleben wie Toren, oder ob wir entmutigt nachgeben und anfangen, es so zu machen wie die anderen, aus Resignation. Worauf es dem heiligen Paulus ankommt, das ist, dass wir die Zeit erkaufen. Wörtlich zurückkaufen, redimentes tempus. Ja, das klingt merkwürdig. Können wir Zeit kaufen? Können wir sie zurückkaufen? Was soll das heißen? Nun, Gott hat uns das Leben geschenkt auf dieser Erde, damit wir uns die Zeit zunutze machen. Viele meinen, sich die Zeit zunutze zu machen, indem sie alles daran setzen, sich selbst zu verwirklichen, so wie sie sich das erträumt haben. Andere achten darauf, alle Möglichkeiten auszuschöpfen, um das Leben zu genießen. Und sowohl die einen als auch die anderen zählen unter die Betrogenen, unter die Verlierer. Warum? Weil sie nur das Vergängliche, Irdische im Auge haben und die Ewigkeit und Gott ausblenden. Stattdessen sollen wir lernen, uns selbst, unser Tun und Lassen, unsere Freude und unser Leid, unsere Beziehungen, unsere Fähigkeiten hinzuordnen, ja wirksam hinzuordnen auf das ewige Ziel. Jeder Tag, jede Stunde, die uns Gott auf Erden schenkt, ist dazu bestimmt, kostbar zu werden für die Ewigkeit, also im Hinblick auf das, was bleibt. Das ist der christliche Wandel. Der Wandel der Weisen. Und dazu ist uns eine Lichtquelle gegeben, ein ungeheures, ein gewaltiges Licht. Denn indem wir uns auf das Wort der göttlichen Offenbarung stützen, indem wir glauben, lässt Gott uns an seiner eigenen Erkenntnis teilnehmen. Noch nicht vollkommen, noch nicht unverhüllt, aber dennoch, wir sind in der Lage, die Wirklichkeit mehr zu erkennen, tiefer, als wir es mit unseren Sinnen vermögen. Auch über die Möglichkeiten des Verstandes hinaus. Dinge, die an sich nur Gott erreichbar sind, die sich dem Zugriff, dem Einblick der Geschöpfe entziehen. Und in diesem Licht enthüllt sich uns Gut und Böse, Wert und Unwert,
sodass wir in der Lage sind, uns zu orientieren, einzuschätzen, wie weit kann mir etwas behilflich sein, um das Ziel, um das von Gott gesetzte Ziel zu erreichen. Zeigt euch darum nicht unverständig, sondern erkennt, was des Herrn Wille ist. In allem den Willen Gottes erkennen, um ihn zur Ausführung zu bringen, um unser Leben dem Plan Gottes, seinem Ratschluss, seinem Willen über uns gleichförmig zu machen. Die christliche Weisheit, Gewinn zu ziehen aus der Zeit, erschöpft sich nicht im Erkennen, sondern das Erkennen ist uns als Grundlage gegeben für eine Wahl, als Grundlage, auf der wir uns zu entscheiden haben, immer neu. Und dann müssen wir uns in Bewegung setzen, den Weg beschreiten, sofern es die Umstände zulassen. Man könnte hinzufügen, sofern es die Umstände sinnvollerweise zulassen. Das ist manchmal auch von Bedeutung. Manchmal kann es auch unsere Aufgabe sein, etwas geschehen zu sehen, ohne es ändern zu können. Oder etwas zu erdulden, weil Gott es so fügt. Unsere Mitwelt kann diese Art von Weisheit nicht nachvollziehen. Ihr fehlt das Licht. Sie kennt den Glauben nicht, sie teilt ihn nicht. Und günstigstenfalls ignoriert sie uns und belächelt uns ihrerseits als Toren. Berauscht euch nicht mit Wein. Immer mehr Menschen stehen in der Versuchung, vor der Wirklichkeit zu fliehen. Wohin? In eine andere, in eine nicht reale Welt, mit den Mitteln, die zu Gebote stehen. Damals war das vor allem der Alkohol. Heute kommen die Drogen vor allen Dingen in erschreckendem Maß dazu. Und der heilige Paulus würde hinzufügen, die ganze virtuelle Welt der Bildschirme, der Kopfhörer und der Medien. Überall dort können wir die Wirklichkeit hinter uns lassen. Überall dort können wir uns berauschen, uns verlieren in Scheinwelten. Eins ist auffällig: Alle genannten Fluchtwege haben etwas gemeinsam. Wenn man nicht auf der Hut ist, machen sie süchtig. Sie fangen an, den zu beherrschen, der sich ihnen ausliefert, ihn zu versklaven, sodass er aufhört, sein Handeln zu kontrollieren. Er achtet nicht mehr auf seinen Wandel. Er wird zum Toren. Im besten Fall verliert er seine Zeit, die Zeit, die eigentlich so kostbar wäre. Stattdessen bleibt vieles ungetan, was getan werden müsste. Vieles gerät aus der rechten Ordnung. Aber noch größere Gefahren lauern. Im Wein, und eben nicht nur im Wein, liegt Ausschweifung. Und was meint der Apostel? Vor allem Sünden gegen die Mäßigkeit, Sünden der Sinnlichkeit. Vielleicht nicht immer, aber oft enden die Fluchtwege aus der Wirklichkeit gerade dort. Aber auch einen Gegenentwurf zeichnet uns der heilige Paulus. Seid vielmehr erfüllt vom Geist und sprecht zueinander in Psalmen und Hymnen und geistlichen Liedern und dem Herrnlob singt und jubiliert in euren Herzen. Sagt alle Zeit und für alles Dank
im Namen unseres Herrn Jesus Christus. Ja, soll sich unser Leben als Getaufte im Gebet erschöpfen? Natürlich nicht. Das wäre eine Karikatur. Aber wenn wir beten, dazu gehört selbstverständlich auch der religiöse Gesang, wenn wir beten, dann ist das wie ein Gang zur Quelle. Wir knüpfen Verbindung an mit dem Urheber der Wirklichkeit. Verbindung ganz nüchtern im Glauben. Das Gebet schafft Raum, damit wir uns wieder hinordnen auf unser wahres Ziel, jenseits alles Irdischen. Es öffnet uns für das Wirken des Geistes mit seinen Gaben, allen voran die Weisheit. Die Weisheit, die uns anleitet, nicht vor der Wirklichkeit zu fliehen, sondern uns mit Gott, dem Urgrund aller Wirklichkeit, zu verbinden, seinen Willen zu erkennen, diesem Willen gemäß unser Leben zu ordnen, damit wir einmal das wahre Glück erlangen. Im Namen des Vaters und des Sohnes und des Heiligen Geistes. Amen.

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0: des Vaters und des Sohnes und des Heiligen Geistes. Amen. Ich glaube an Gott.
1: Den allmächtigen Vater, Schöpfer des Himmels und der Erde, und an Jesus Christus, seinen eingeborenen Sohn und sein Herr, der empfangen ist vom Heiligen Geist, geboren aus Maria der Jungfrau, gelitten unter Pontius Pilatus, gekreuzigt, gestorben und begraben, abgestiegen zu der Hölle, am dritten Tag wieder auferstanden von den Toten, aufgefahren in den Himmel, sitzt zur Rechten Gottes des allmächtigen Vaters, von dann her kommen wird, zu richten die Lebendigen und die Toten. Ich glaube an den Heiligen Geist, die heilige katholische Kirche, Gemeinschaft der Heiligen, Nachlass der Sünden, Auferstehung des Fleisches und das ewige Leben.
0: Vater unser, der du bist im Himmel, geheiligt werde dein Name, zu uns komme dein Reich, dein Wille geschehe, wie im Himmel, als auch auf Erden.
1: Unser tägliches Brot gib uns heute und vergib uns unsere Schuld, wie auch wir vergeben unseren Schuldigern. Und führe uns nicht in Versuchung, sondern erlöse uns von dem Übel. Amen.
0: Gegrüßet seist du, Maria, voll der Gnade, der Herr ist mit dir. Du bist gebenedeit unter den Weibern und gebenedeit ist die Frucht deines Leibes, Jesus, der in uns den Glauben vermehrt.
1: Heilige Maria, Mutter Gottes, bitte für uns Sünder, jetzt und in der Stunde unseres Todes. Amen.
0: Gegrüßet seist du, Maria, voll der Gnade, der Herr ist mit dir. Du bist gebenedeit unter den Weibern und gebenedeit ist die Frucht deines Leibes, Jesus, der die Hoffnung in uns stärkt.
1: Heilige Maria, Mutter Gottes, bitte für uns Sünder, jetzt und in der Stunde unseres Todes. Amen.
0: Gegrüßet seist du, Maria, voll der Gnade, der Herr ist mit dir. Du bist gebenedeit unter den Weibern und gebenedeit ist die Frucht deines Leibes, Jesus, der in uns die Liebe entzündet.
1: Heilige Maria, Mutter Gottes, bitte für uns Sünder, jetzt und in der Stunde unseres Todes. Amen.
0: Ehre sei dem Vater und dem Sohn und dem Heiligen Geist.
1: Wie es war im Anfang, so auch jetzt und alle Zeit und in die Ewigkeit. Amen.
0: Vater unser, der du bist im Himmel, geheiligt werde dein Name, zu uns komme dein Reich, dein Wille geschehe, wie im Himmel, als auch auf Erden.
1: Unser tägliches Brot gib uns heute und vergib uns unsere Schuld, wie auch wir vergeben unseren Schuldigern. Und führe uns nicht in Versuchung, sondern erlöse uns von dem Übel. Amen.
0: Gegrüßet seist du, Maria, voll der Gnade, der Herr ist mit dir. Du bist gebenedeit unter den Weibern und gebenedeit ist die Frucht deines Leibes, Jesus, der von den Toten auferstanden ist.
1: Heilige Maria, Mutter Gottes, bitte für uns Sünder, jetzt und in der Stunde unseres Todes. Amen.
0: Gegrüßet seist du, Maria, voll der Gnade, der Herr ist mit dir. Du bist gebenedeit unter den Weibern und gebenedeit ist die Frucht deines Leibes, Jesus, der von den Toten auferstanden ist.
1: Heilige Maria, Mutter Gottes, bitte für uns Sünder, jetzt und in der Stunde unseres Todes. Amen.
0: Gegrüßet seist du, Maria, voll der Gnade, der Herr ist mit dir. Du bist gebenedeit unter den Weibern und gebenedeit ist die Frucht deines Leibes, Jesus, der von den Toten auferstanden ist.
1: Heilige Maria, Mutter Gottes, bitte für uns Sünder, jetzt und in der Stunde unseres Todes. Amen.
0: Gegrüßet seist du, Maria, voll der Gnade, der Herr ist mit dir. Du bist gebenedeit unter den Weibern und gebenedeit ist die Frucht deines Leibes, Jesus, der von den Toten. Seist du, Maria, voll der Gnade, der Herr ist mit dir. Du bist gebenedeit unter den Weibern und gebenedeit ist die Frucht deines Leibes.

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0: Dominum nostrum.
1: Amen.
0: Zu dir, seliger Josef, nimm der Trübsal und zuletzt zur Flucht. Wir haben deine heilige Braut und ihre Hilfe angerufen. Nun bitten wir auf dich vertrauensvoll und deinen väterlichen Schutz. Und der liebe Willen, die dich mit der unbefleckten Jungfrau Gottes Mutter verbunden hat, und der väterlichen liebe Willen, mit der du das Jesuskind empfangen hast, bitten wir dich flehentlich. Schau gütiger auf die Kirche, die Jesus Christus durch sein Blut sie erworben hat, und komm uns in Nöten durch deine Macht zu Hilfe. Nimm auf Fürsorge und beschütze der heiligen Familie, die auserwählten Kinder Jesu Christi unter deiner Obhut. Lieber euer Vater, halt der Feind von uns jede Ansteckung durch Irrtum und Verderbnis. Du starker Beschützer, steh uns vom Himmel aus gnädig bei uns im Kampf mit der Macht der Finsternis. Wie du einst den Knaben Jesus aus der höchsten Lebensgefahr gerettet hast, so verteidige jetzt die heilige Kirche Gottes wider alle Nachstellungen ihrer Feinde und gegen ihre Widerwärtigkeit. Gehe aus uns hin unter deinen ständigen Schutz, dass wir nach deinem Beispiel und mit deiner Hilfe heilig leben, fromm sterben und die ewige Seligkeit im Himmel erlangen.
1: Amen.
0: Herr, schenke uns Priester.
1: Herr, schenke uns Priester.
0: Herr, schenke uns heilige Priester.
1: Herr, schenke uns heilige Priester.
0: Herr, schenke uns viele heilige Priester.
1: Herr,

Christum.

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0: Gott sei gepriesen.
1: Gott sei gepriesen.
0: Gepriesen sei sein heiliger Name.
1: Gepriesen sei sein heiliger Name.
0: Gepriesen sei Jesus Christus, wahre Gott und wahre Mensch.
1: Gepriesen sei Jesus Christus, wahre Gott und wahre Mensch.

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